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1: Vocalist Maurice Friedman, accompanied by his wife, Susie Michael, with Kinder mi hoben, simchas Torah, it's off of the 1965 LP, The Best of Maurice Friedman. 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